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1: Im Studio Gisela Hoff. Solaranlagen haben in China erstmals Kohlekraftwerke bei der installierten Leistung überholt. Ende Juli verfügten Photovoltaikanlagen über 1.286 Gigawatt Leistung. Kohlekraftwerke kamen auf 1.285 Gigawatt. Damit entfielen 31,5% der gesamten installierten Stromerzeugungskapazität auf Solarenergie. China treibt den Ausbau der Photovoltaik seit Jahren massiv voran, besonders im Westen und Nordwesten des Landes. Deutschland hat Russland jetzt offiziell für den mutmaßlichen Drohnenanschlag auf den Flughafen Leipzig verantwortlich gemacht. Bundeskanzler Merz hatte schon zuvor von harten Maßnahmen gegen die Verantwortlichen gesprochen.
2: Deutschland ist stärker ins Fadenkreuz hybrider Angreifer gerückt. Das zeigt nicht zuletzt der Angriff vom 4. August auf dem Flughafen in Leipzig. Sie werden dafür bezahlen.
1: Nun soll es eine Zeitenwende 2.0 geben. Angekündigt wurden unter anderem weitere Sanktionen gegen Russland und noch größere Waffenlieferungen an die Ukraine. Eine Studie der Technischen Universität München stellt die bisherige Klimabilanz von Elektroautos in Frage. Über ihren gesamten Lebenszyklus verursachen batterieelektrische Fahrzeuge demnach im Durchschnitt rund 41% weniger Treibhausgase als vergleichbare Verbrenner. Professor Thomas Hoffmann, der Präsident der TU München auf Welt.
3: Die Frage ist, welche Messgrößen hinterlege ich dieser Strategie, um auch Erfolg zu messen? Die EU möchte bis 2030 188 Millionen Tonnen CO2 im Automobilsektor einsparen. Das wird nach dem heutigen Stand nicht erreicht werden, und zwar um ungefähr 100 Millionen Tonnen wird es verfehlt werden. Das Ziel dieses Klimaschutzes können wir nur dann erreichen, wenn wir andere Hebel nutzen jenseits des Antriebsstrangs. Das heißt hin in neue Batterietechnologien, andere Antriebstechnologien, zurück bis zum grünen Stahl.
1: Die EU berücksichtigt bei ihren Flottenvorgaben nur die direkten Emissionen während der Fahrt und setzt E-Autos deshalb mit 0 Gramm CO2 pro Kilometer an. Die TU München kritisiert diese Berechnung als substanzielle Fehlsteuerung und fordert, auch Herstellung, Rohstoffgewinnung, Stromversorgung und Recycling einzubeziehen.
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4: Der Ausblick aufs Wetter mit Julia Kersten. Heute ist beim Wetter alles mit dabei. Im Norden wechseln sich dichte Wolken, Schauer und Gewitter ab. Auch weiter südlich, besonders in Richtung der Alpen, sind einige Schauer dabei. Ansonsten bleibt es freundlich, heiter bis wolkig und meistens trocken. Die Werte erreichen an der Küste um die 20 Grad, weiter im Süden bis zu 25 Grad. Dazu weht ein schwacher bis mäßiger, im Norden frischer bis starker Wind aus westlichen Richtungen. In der Nacht ziehen sich die Schauer ganz in den Norden zurück und klingen sonst überall ab. In der Mitte des Landes bilden sich stellenweise Nebelfelder, während es sich ganz im Süden zuzieht und Regen aufkommt. Die Werte sinken an den Küsten auf 14 Grad, sonst kühlt es auf 12 bis 8 Grad ab.
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1: Im Studio Gisela Hoff. Solaranlagen haben in China erstmals Kohlekraftwerke bei der installierten Leistung überholt. Ende Juli verfügten Photovoltaikanlagen über 1.286 Gigawatt Leistung. Kohlekraftwerke kamen auf 1.285 Gigawatt. Damit entfielen 31,5% der gesamten installierten Stromerzeugungskapazität auf Solarenergie. China treibt den Ausbau der Photovoltaik seit Jahren massiv voran, besonders im Westen und Nordwesten des Landes. Deutschland hat Russland jetzt offiziell für den mutmaßlichen Drohnenanschlag auf den Flughafen Leipzig verantwortlich gemacht. Bundeskanzler Merz hatte schon zuvor von harten Maßnahmen gegen die Verantwortlichen gesprochen.
2: Deutschland ist stärker ins Fadenkreuz hybrider Angreifer gerückt. Das zeigt nicht zuletzt der Angriff vom 4. August auf dem Flughafen in Leipzig. Sie werden dafür bezahlen.
1: Nun soll es eine Zeitenwende 2.0 geben. Angekündigt wurden unter anderem weitere Sanktionen gegen Russland und noch größere Waffenlieferungen an die Ukraine. Eine Studie der Technischen Universität München stellt die bisherige Klimabilanz von Elektroautos in Frage. Über ihren gesamten Lebenszyklus verursachen batterieelektrische Fahrzeuge demnach im Durchschnitt rund 41% weniger Treibhausgase als vergleichbare Verbrenner. Professor Thomas Hoffmann, der Präsident der TU München auf Welt.
3: Die Frage ist, welche Messgrößen hinterlege ich dieser Strategie, um auch Erfolg zu messen? Die EU möchte bis 2030 188 Millionen Tonnen CO2 im Automobilsektor einsparen. Das wird nach dem heutigen Stand nicht erreicht werden, und zwar um ungefähr 100 Millionen Tonnen wird es verfehlt werden. Das Ziel dieses Klimaschutzes können wir nur dann erreichen, wenn wir andere Hebel nutzen jenseits des Antriebsstrangs. Das heißt hin in neue Batterietechnologien, andere Antriebstechnologien, zurück bis zum grünen Stahl.
1: Die EU berücksichtigt bei ihren Flottenvorgaben nur die direkten Emissionen während der Fahrt und setzt E-Autos deshalb mit 0 Gramm CO2 pro Kilometer an. Die TU München kritisiert diese Berechnung als substanzielle Fehlsteuerung und fordert, auch Herstellung, Rohstoffgewinnung, Stromversorgung und Recycling einzubeziehen.
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4: Das Wetter mit Julia Kersten. An der Nordsee zieht es sich heute immer wieder zu. Von kräftigem Regen bis hin zu kurzen Gewittern ist hier alles dabei. Im gesamten Norden spürt man zudem einen kräftigen, teils stürmisch auffrischenden Westwind bei Höchstwerten von 19 bis 23 Grad. Ganz anders sieht es im Westen und Osten aus. Hier wechseln sich Sonne und Wolken ab und es bleibt trocken bei angenehmen 20 bis 23 Grad. Das beste Wetter bekommt der Süden mit viel Sonnenschein und bis zu 26 Grad. Nur an den Alpen gibt es am Nachmittag ein paar Regenschauer. In der Nacht bleibt es an den Küsten weiterhin nass und stürmisch, während es im Süden aufklart und die Temperaturen im Landesinneren spürbar auf 13 bis 8 Grad sinken.
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1: Im Studio Gisela Hoff. Solaranlagen haben in China erstmals Kohlekraftwerke bei der installierten Leistung überholt. Ende Juli verfügten Photovoltaikanlagen über 1286 Gigawatt Leistung. Kohlekraftwerke kamen auf 1285 Gigawatt. Damit entfielen 31,5% der gesamten installierten Stromerzeugungskapazität auf Solarenergie. China treibt den Ausbau der Photovoltaik seit Jahren massiv voran, besonders im Westen und Nordwesten des Landes. Deutschland hat Russland jetzt offiziell für den mutmaßlichen Drohnenanschlag auf den Flughafen Leipzig verantwortlich gemacht. Bundeskanzler Merz hatte schon zuvor von harten Maßnahmen gegen die Verantwortlichen gesprochen.
2: Deutschland ist stärker ins Fadenkreuz hybrider Angreifer gerückt. Das zeigt nicht zuletzt der Angriff vom 4. August auf dem Flughafen in Leipzig. Sie werden dafür bezahlen.
1: Nun soll es eine Zeitenwende 2.0 geben. Angekündigt wurden unter anderem weitere Sanktionen gegen Russland und noch größere Waffenlieferungen an die Ukraine. Eine Studie der Technischen Universität München stellt die bisherige Klimabilanz von Elektroautos in Frage. Über ihren gesamten Lebenszyklus verursachen batterieelektrische Fahrzeuge demnach im Durchschnitt rund 41% weniger Treibhausgase als vergleichbare Verbrenner. Professor Thomas Hoffmann, der Präsident der TU München auf Welt.
3: Die Frage ist, welche Messgrößen hinterlege ich dieser Strategie, um auch Erfolg zu messen? Die EU möchte bis 2030 188 Millionen Tonnen CO2 im Automobilsektor einsparen. Das wird nach dem heutigen Stand nicht erreicht werden, und zwar um ungefähr 100 Millionen Tonnen wird es verfehlt werden. Das Ziel dieses Klimaschutzes können wir nur dann erreichen, wenn wir andere Hebel nutzen jenseits des Antriebsstrangs. Das heißt hin in neue Batterietechnologien, andere Antriebstechnologien, zurück bis zum grünen Stahl.
1: Die EU berücksichtigt bei ihren Flottenvorgaben nur die direkten Emissionen während der Fahrt und setzt E-Autos deshalb mit 0 Gramm CO2 pro Kilometer an. Die TU München kritisiert diese Berechnung als substanzielle Fehlsteuerung und fordert, auch Herstellung, Rohstoffgewinnung, Stromversorgung und Recycling einzubeziehen.
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4: Das Wetter mit Julia Kersten. An der Nordsee zieht es sich heute immer wieder zu. Von kräftigem Regen bis hin zu kurzen Gewittern ist hier alles dabei. Im gesamten Norden spürt man zudem einen kräftigen, teils stürmisch auffrischenden Westwind bei Höchstwerten von 19 bis 23 Grad. Ganz anders sieht es im Westen und Osten aus. Hier wechseln sich Sonne und Wolken ab und es bleibt trocken bei angenehmen 20 bis 23 Grad. Das beste Wetter bekommt der Süden mit viel Sonnenschein und bis zu 26 Grad. Nur an den Alpen gibt es am Nachmittag ein paar Regenschauer. In der Nacht bleibt es an den Küsten weiterhin nass und stürmisch, während es im Süden aufklart und die Temperaturen im Landesinneren spürbar auf 13 bis 8 Grad sinken.
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1: Ich bin Gisela Hoff. Die Luftverkehrsbranche warnt vor einem drohenden Chaos bei der Einreise in den Schengen-Raum. Die bis zum 6. September geltenden Ausnahmeregeln der EU müssten dringend verlängert werden, fordern Vertreter des Frankfurter Flughafens, der Lufthansa, Condor und des Flughafenverbands ADV. Andernfalls könnten Passagiere aus Drittstaaten bei der Ein- und Ausreise mit langen Wartezeiten rechnen. Solaranlagen haben in China erstmals Kohlekraftwerke bei der installierten Leistung überholt. Ende Juli verfügten Photovoltaikanlagen über 1286 Gigawatt Leistung. Kohlekraftwerke kamen auf 1285 Gigawatt. Damit entfielen 31,5% der gesamten installierten Stromerzeugungskapazität auf Solarenergie. China treibt den Ausbau der Photovoltaik seit Jahren massiv voran, besonders im Westen und Nordwesten des Landes. Deutschland hat Russland jetzt offiziell für den mutmaßlichen Drohnenanschlag auf den Flughafen Leipzig verantwortlich gemacht. Bundeskanzler Merz hatte schon zuvor von harten Maßnahmen gegen die Verantwortlichen gesprochen.
2: Deutschland ist stärker ins Fadenkreuz hybrider Angreifer gerückt. Das zeigt nicht zuletzt der Angriff vom 4. August auf dem Flughafen in Leipzig. Sie werden dafür bezahlen.
1: Nun soll es eine Zeitenwende 2.0 geben. Angekündigt wurden unter anderem weitere Sanktionen gegen Russland und noch größere Waffenlieferungen an die Ukraine. Eine Studie der Technischen Universität München stellt die bisherige Klimabilanz von Elektroautos in Frage. Über ihren gesamten Lebenszyklus verursachen batterieelektrische Fahrzeuge demnach im Durchschnitt rund 41% weniger Treibhausgase als vergleichbare Verbrenner. Die EU berücksichtigt bei ihren Flottenvorgaben nur die direkten Emissionen während der Fahrt und setzt E-Autos deshalb mit 0 Gramm CO2 pro Kilometer an. Die TU München kritisiert diese Berechnung als substanzielle Fehlsteuerung und fordert, auch Herstellung, Rohstoffgewinnung, Stromversorgung und Recycling einzubeziehen.
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3: Das Wetter mit Julia Kersten. An der Nordsee zieht es sich heute immer wieder zu. Von kräftigem Regen bis hin zu kurzen Gewittern ist hier alles dabei. Im gesamten Norden spürt man zudem einen kräftigen, teils stürmisch auffrischenden Westwind bei Höchstwerten von 19 bis 23 Grad. Ganz anders sieht es im Westen und Osten aus. Hier wechseln sich Sonne und Wolken ab und es bleibt trocken bei angenehmen 20 bis 23 Grad. Das beste Wetter bekommt der Süden mit viel Sonnenschein und bis zu 26 Grad. Nur an den Alpen gibt es am Nachmittag ein paar Regenschauer. In der Nacht bleibt es an den Küsten weiterhin nass und stürmisch, während es im Süden aufklart und die Temperaturen im Landesinneren spürbar auf 13 bis 8 Grad sinken.
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1: Ich bin Gisela Hoff. Die Luftverkehrsbranche warnt vor einem drohenden Chaos bei der Einreise in den Schengen-Raum. Die bis zum 6. September geltenden Ausnahmeregeln der EU müssten dringend verlängert werden, fordern Vertreter des Frankfurter Flughafens, der Lufthansa, Condor und des Flughafenverbands ADV. Andernfalls könnten Passagiere aus Drittstaaten bei der Ein- und Ausreise mit langen Wartezeiten rechnen. Solaranlagen haben in China erstmals Kohlekraftwerke bei der installierten Leistung überholt. Ende Juli verfügten Photovoltaikanlagen über 1286 Gigawatt Leistung. Kohlekraftwerke kamen auf 1285 Gigawatt. Damit entfielen 31,5% der gesamten installierten Stromerzeugungskapazität auf Solarenergie. China treibt den Ausbau der Photovoltaik seit Jahren massiv voran, besonders im Westen und Nordwesten des Landes. Deutschland hat Russland jetzt offiziell für den mutmaßlichen Drohnenanschlag auf den Flughafen Leipzig verantwortlich gemacht. Bundeskanzler Merz hatte schon zuvor von harten Maßnahmen gegen die Verantwortlichen gesprochen.
2: Deutschland ist stärker ins Fadenkreuz hybrider Angreifer gerückt. Das zeigt nicht zuletzt der Angriff vom 4. August auf dem Flughafen in Leipzig. Sie werden dafür bezahlen.
1: Nun soll es eine Zeitenwende 2.0 geben. Angekündigt wurden unter anderem weitere Sanktionen gegen Russland und noch größere Waffenlieferungen an die Ukraine. Eine Studie der Technischen Universität München stellt die bisherige Klimabilanz von Elektroautos in Frage. Über ihren gesamten Lebenszyklus verursachen batterieelektrische Fahrzeuge demnach im Durchschnitt rund 41% weniger Treibhausgase als vergleichbare Verbrenner. Die EU berücksichtigt bei ihren Flottenvorgaben nur die direkten Emissionen während der Fahrt und setzt E-Autos deshalb mit 0 Gramm CO2 pro Kilometer an. Die TU München kritisiert diese Berechnung als substanzielle Fehlsteuerung und fordert, auch Herstellung, Rohstoffgewinnung, Stromversorgung und Recycling einzubeziehen.
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3: Das Wetter mit Julia Kersten. An der Nordsee zieht es sich heute immer wieder zu. Von kräftigem Regen bis hin zu kurzen Gewittern ist hier alles dabei. Im gesamten Norden spürt man zudem einen kräftigen, teils stürmisch auffrischenden Westwind bei Höchstwerten von 19 bis 23 Grad. Ganz anders sieht es im Westen und Osten aus. Hier wechseln sich Sonne und Wolken ab und es bleibt trocken bei angenehmen 20 bis 23 Grad. Das beste Wetter bekommt der Süden mit viel Sonnenschein und bis zu 26 Grad. Nur an den Alpen gibt es am Nachmittag ein paar Regenschauer. In der Nacht bleibt es an den Küsten weiterhin nass und stürmisch, während es im Süden aufklart und die Temperaturen im Landesinneren spürbar auf 13 bis 8 Grad sinken.
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1: Ich bin Gisela Hoff. Die Luftverkehrsbranche warnt vor einem drohenden Chaos bei der Einreise in den Schengen-Raum. Die bis zum 6. September geltenden Ausnahmeregeln der EU müssten dringend verlängert werden, fordern Vertreter des Frankfurter Flughafens, der Lufthansa, Condor und des Flughafenverbands ADV. Andernfalls könnten Passagiere aus Drittstaaten bei der Ein- und Ausreise mit langen Wartezeiten rechnen. Solaranlagen haben in China erstmals Kohlekraftwerke bei der installierten Leistung überholt. Ende Juli verfügten Photovoltaikanlagen über 1286 Gigawatt Leistung. Kohlekraftwerke kamen auf 1285 Gigawatt. Damit entfielen 31,5% der gesamten installierten Stromerzeugungskapazität auf Solarenergie. China treibt den Ausbau der Photovoltaik seit Jahren massiv voran, besonders im Westen und Nordwesten des Landes. Deutschland hat Russland jetzt offiziell für den mutmaßlichen Drohnenanschlag auf den Flughafen Leipzig verantwortlich gemacht. Bundeskanzler Merz hatte schon zuvor von harten Maßnahmen gegen die Verantwortlichen gesprochen.
2: Deutschland ist stärker ins Fadenkreuz hybrider Angreifer gerückt. Das zeigt nicht zuletzt der Angriff vom 4. August auf dem Flughafen in Leipzig. Sie werden dafür bezahlen.
1: Nun soll es eine Zeitenwende 2.0 geben. Angekündigt wurden unter anderem weitere Sanktionen gegen Russland und noch größere Waffenlieferungen an die Ukraine. Eine Studie der Technischen Universität München stellt die bisherige Klimabilanz von Elektroautos in Frage. Über ihren gesamten Lebenszyklus verursachen batterieelektrische Fahrzeuge demnach im Durchschnitt rund 41% weniger Treibhausgase als vergleichbare Verbrenner. Die EU berücksichtigt bei ihren Flottenvorgaben nur die direkten Emissionen während der Fahrt und setzt E-Autos deshalb mit 0 Gramm CO2 pro Kilometer an. Die TU München kritisiert diese Berechnung als substanzielle Fehlsteuerung und fordert, auch Herstellung, Rohstoffgewinnung, Stromversorgung und Recycling einzubeziehen.
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3: Das Wetter mit Julia Kersten. An der Nordsee zieht es sich heute immer wieder zu. Von kräftigem Regen bis hin zu kurzen Gewittern ist hier alles dabei. Im gesamten Norden spürt man zudem einen kräftigen, teils stürmisch auffrischenden Westwind bei Höchstwerten von 19 bis 23 Grad. Ganz anders sieht es im Westen und Osten aus. Hier wechseln sich Sonne und Wolken ab und es bleibt trocken bei angenehmen 20 bis 23 Grad. Das beste Wetter bekommt der Süden mit viel Sonnenschein und bis zu 26 Grad. Nur an den Alpen gibt es am Nachmittag ein paar Regenschauer. In der Nacht bleibt es an den Küsten weiterhin nass und stürmisch, während es im Süden aufklart und die Temperaturen im Landesinneren spürbar auf 13 bis 8 Grad sinken.
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1: Für die Meldungen im Studio Michael Miem. Die USA und der Iran haben sich im Kampf um die Kontrolle der Straße von Hormuz erneut gegenseitig angegriffen. Das US-Militär nahm nach eigenen Angaben Luftabwehrstellungen, Radarsysteme und Ausrüstung zum Verlegen von Seeminen ins Visier. Der Iran reagierte mit Raketen- und Drohnenangriffen auf Jordanien, Kuwait und Bahrain. Nach einer Kollision mit einem Handelsschiff ist ein Frachter vor Istanbul gesunken. Das Schiff ging innerhalb von 11 Minuten unter. Nach den 10 türkischen Besatzungsmitgliedern wird gesucht. Bislang wurden keine Überlebenden gefunden. Die Ursache des Unglücks ist noch unklar. Zwei Vorfälle an wichtigen Anlagen des deutschen Stromnetzes beschäftigen die Ermittler. An einer Umspannanlage im nordrhein-westfälischen Bergheim kam es zu einem schweren Kurzschluss, woraufhin 5 Kraftwerksblöcke mit insgesamt 4200 Megawatt vorsorglich vom Netz genommen wurden. Vom Netzbetreiber Amprion, Manuela Raulf.
2: Ergebnisse zu den Untersuchungen liegen derzeit in polizeilicher und staatsanwaltlicher Hand. Dort laufen die aktuellen Untersuchungen zu Ursachen über die Ereignisse. Die Stromversorgung war jederzeit stabil und sichergestellt und es gab keinen Einfluss darauf. Auch die Systemstabilität des Übertragungsnetzes lief gestern und auch heute reibungslos, stabil und sicher weiter. Die Bedrohungslage für kritische Infrastruktur hat sich in den letzten Jahren verändert. Darauf reagieren wir.
1: Auch ein Umspannwerk in Brandenburg war betroffen. Dort wurden zahlreiche selbstgebaute Flugkörper mit Zeitzündern entdeckt, mit denen offenbar Kurzschlüsse verursacht werden sollten. In 2 Fällen gelang dies, wodurch ein Kraftwerksblock in Jänischwald ausfiel. Die Ermittler prüfen unter anderem einen möglichen linksextremistischen Hintergrund und eine ausländische Einflussnahme. Nach einer nächtlichen Explosion in Augsburg ist der Hauptbahnhof vorübergehend gesperrt worden. Ein später dort gefundener verdächtiger Gegenstand stellte sich als harmlos heraus. Der Bahnhof wurde wieder freigegeben. Eine 17-Jährige und ein 18-Jähriger wurden leicht verletzt. Rund 1,5 Stunden lang war der gesamte Regional- und ICE-Verkehr beeinträchtigt. Die Ermittlungen zur Explosion und den Hintergründen laufen.
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3: Das Wetter mit Julia Kersten. An der Nordsee zieht es sich heute immer wieder zu. Von kräftigem Regen bis hin zu kurzen Gewittern ist hier alles dabei. Im gesamten Norden spürt man zudem einen kräftigen, teils stürmisch auffrischenden Westwind bei Höchstwerten von 19 bis 23 Grad. Ganz anders sieht es im Westen und Osten aus. Hier wechseln sich Sonne und Wolken ab und es bleibt trocken bei angenehmen 20 bis 23 Grad. Das beste Wetter bekommt der Süden mit viel Sonnenschein und bis zu 26 Grad. Nur an den Alpen gibt es am Nachmittag ein paar Regenschauer. In der Nacht bleibt es an den Küsten weiterhin nass und stürmisch, während es im Süden aufklart und die Temperaturen im Landesinneren spürbar auf 13 bis 8 Grad sinken.
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1: Für die Meldungen im Studio Michael Miem. Die USA und der Iran haben sich im Kampf um die Kontrolle der Straße von Hormuz erneut gegenseitig angegriffen. Das US-Militär nahm nach eigenen Angaben Luftabwehrstellungen, Radarsysteme und Ausrüstung zum Verlegen von Seeminen ins Visier. Der Iran reagierte mit Raketen- und Drohnenangriffen auf Jordanien, Kuwait und Bahrain. Nach einer Kollision mit einem Handelsschiff ist ein Frachter vor Istanbul gesunken. Das Schiff ging innerhalb von 11 Minuten unter. Nach den 10 türkischen Besatzungsmitgliedern wird gesucht. Bislang wurden keine Überlebenden gefunden. Die Ursache des Unglücks ist noch unklar. Zwei Vorfälle an wichtigen Anlagen des deutschen Stromnetzes beschäftigen die Ermittler. An einer Umspannanlage im nordrhein-westfälischen Bergheim kam es zu einem schweren Kurzschluss, woraufhin 5 Kraftwerksblöcke mit insgesamt 4200 Megawatt vorsorglich vom Netz genommen wurden. Vom Netzbetreiber Amprion, Manuela Raulf.
2: Ergebnisse zu den Untersuchungen liegen derzeit in polizeilicher und staatsanwaltlicher Hand. Dort laufen die aktuellen Untersuchungen zu Ursachen über die Ereignisse. Die Stromversorgung war jederzeit stabil und sichergestellt und es gab keinen Einfluss darauf. Auch die Systemstabilität des Übertragungsnetzes lief gestern und auch heute reibungslos, stabil und sicher weiter. Die Bedrohungslage für kritische Infrastruktur hat sich in den letzten Jahren verändert. Darauf reagieren wir.
1: Auch ein Umspannwerk in Brandenburg war betroffen. Dort wurden zahlreiche selbstgebaute Flugkörper mit Zeitzündern entdeckt, mit denen offenbar Kurzschlüsse verursacht werden sollten. In 2 Fällen gelang dies, wodurch ein Kraftwerksblock in Jänischwald ausfiel. Die Ermittler prüfen unter anderem einen möglichen linksextremistischen Hintergrund und eine ausländische Einflussnahme. Nach einer nächtlichen Explosion in Augsburg ist der Hauptbahnhof vorübergehend gesperrt worden. Ein später dort gefundener verdächtiger Gegenstand stellte sich als harmlos heraus. Der Bahnhof wurde wieder freigegeben. Eine 17-Jährige und ein 18-Jähriger wurden leicht verletzt. Rund 1,5 Stunden lang war der gesamte Regional- und ICE-Verkehr beeinträchtigt. Die Ermittlungen zur Explosion und den Hintergründen laufen.
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3: Das Wetter mit Julia Kersten. An der Nordsee zieht es sich heute immer wieder zu. Von kräftigem Regen bis hin zu kurzen Gewittern ist hier alles dabei. Im gesamten Norden spürt man zudem einen kräftigen, teils stürmisch auffrischenden Westwind bei Höchstwerten von 19 bis 23 Grad. Ganz anders sieht es im Westen und Osten aus. Hier wechseln sich Sonne und Wolken ab und es bleibt trocken bei angenehmen 20 bis 23 Grad. Das beste Wetter bekommt der Süden mit viel Sonnenschein und bis zu 26 Grad. Nur an den Alpen gibt es am Nachmittag ein paar Regenschauer. In der Nacht bleibt es an den Küsten weiterhin nass und stürmisch, während es im Süden aufklart und die Temperaturen im Landesinneren spürbar auf 13 bis 8 Grad sinken.
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1: Für die Meldungen im Studio Michael Miem. Die USA und der Iran haben sich im Kampf um die Kontrolle der Straße von Hormuz erneut gegenseitig angegriffen. Das US-Militär nahm nach eigenen Angaben Luftabwehrstellungen, Radarsysteme und Ausrüstung zum Verlegen von Seeminen ins Visier. Der Iran reagierte mit Raketen- und Drohnenangriffen auf Jordanien, Kuwait und Bahrain. Nach einer Kollision mit einem Handelsschiff ist ein Frachter vor Istanbul gesunken. Das Schiff ging innerhalb von 11 Minuten unter. Nach den 10 türkischen Besatzungsmitgliedern wird gesucht. Bislang wurden keine Überlebenden gefunden. Die Ursache des Unglücks ist noch unklar. Zwei Vorfälle an wichtigen Anlagen des deutschen Stromnetzes beschäftigen die Ermittler. An einer Umspannanlage im nordrhein-westfälischen Bergheim kam es zu einem schweren Kurzschluss, woraufhin 5 Kraftwerksblöcke mit insgesamt 4200 Megawatt vorsorglich vom Netz genommen wurden. Vom Netzbetreiber Amprion, Manuela Raulf.
2: Ergebnisse zu den Untersuchungen liegen derzeit in polizeilicher und staatsanwaltlicher Hand. Dort laufen die aktuellen Untersuchungen zu Ursachen über die Ereignisse. Die Stromversorgung war jederzeit stabil und sichergestellt und es gab keinen Einfluss darauf. Auch die Systemstabilität des Übertragungsnetzes lief gestern und auch heute reibungslos, stabil und sicher weiter. Die Bedrohungslage für kritische Infrastruktur hat sich in den letzten Jahren verändert. Darauf reagieren wir.
1: Auch ein Umspannwerk in Brandenburg war betroffen. Dort wurden zahlreiche selbstgebaute Flugkörper mit Zeitzündern entdeckt, mit denen offenbar Kurzschlüsse verursacht werden sollten. In 2 Fällen gelang dies, wodurch ein Kraftwerksblock in Jänischwald ausfiel. Die Ermittler prüfen unter anderem einen möglichen linksextremistischen Hintergrund und eine ausländische Einflussnahme. Nach einer nächtlichen Explosion in Augsburg ist der Hauptbahnhof vorübergehend gesperrt worden. Ein später dort gefundener verdächtiger Gegenstand stellte sich als harmlos heraus. Der Bahnhof wurde wieder freigegeben. Eine 17-Jährige und ein 18-Jähriger wurden leicht verletzt. Rund 1,5 Stunden lang war der gesamte Regional- und ICE-Verkehr beeinträchtigt. Die Ermittlungen zur Explosion und den Hintergründen laufen.
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3: Das Wetter mit Julia Kersten. An der Nordsee zieht es sich heute immer wieder zu. Von kräftigem Regen bis hin zu kurzen Gewittern ist hier alles dabei. Im gesamten Norden spürt man zudem einen kräftigen, teils stürmisch auffrischenden Westwind bei Höchstwerten von 19 bis 23 Grad. Ganz anders sieht es im Westen und Osten aus. Hier wechseln sich Sonne und Wolken ab und es bleibt trocken bei angenehmen 20 bis 23 Grad. Das beste Wetter bekommt der Süden mit viel Sonnenschein und bis zu 26 Grad. Nur an den Alpen gibt es am Nachmittag ein paar Regenschauer. In der Nacht bleibt es an den Küsten weiterhin nass und stürmisch, während es im Süden aufklart und die Temperaturen im Landesinneren spürbar auf 13 bis 8 Grad sinken.
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1: Für die Meldungen im Studio Michael Miem. Die USA und der Iran haben sich im Kampf um die Kontrolle der Straße von Hormuz erneut gegenseitig angegriffen. Das US-Militär nahm nach eigenen Angaben Luftabwehrstellungen, Radarsysteme und Ausrüstung zum Verlegen von Seeminen ins Visier. Der Iran reagierte mit Raketen- und Drohnenangriffen auf Jordanien, Kuwait und Bahrain. Nach einer Kollision mit einem Handelsschiff ist ein Frachter vor Istanbul gesunken. Das Schiff ging innerhalb von 11 Minuten unter. Nach den 10 türkischen Besatzungsmitgliedern wird gesucht. Bislang wurden keine Überlebenden gefunden. Die Ursache des Unglücks ist noch unklar. Zwei Vorfälle an wichtigen Anlagen des deutschen Stromnetzes beschäftigen die Ermittler. An einer Umspannanlage im nordrhein-westfälischen Bergheim kam es zu einem schweren Kurzschluss, woraufhin 5 Kraftwerksblöcke mit insgesamt 4200 Megawatt vorsorglich vom Netz genommen wurden. Vom Netzbetreiber Amprion, Manuela Raulf.
2: Ergebnisse zu den Untersuchungen liegen derzeit in polizeilicher und staatsanwaltlicher Hand. Dort laufen die aktuellen Untersuchungen zu Ursachen über die Ereignisse. Die Stromversorgung war jederzeit stabil und sichergestellt und es gab keinen Einfluss darauf. Auch die Systemstabilität des Übertragungsnetzes lief gestern und auch heute reibungslos, stabil und sicher weiter. Die Bedrohungslage für kritische Infrastruktur hat sich in den letzten Jahren verändert. Darauf reagieren wir.
1: Auch ein Umspannwerk in Brandenburg war betroffen. Dort wurden zahlreiche selbstgebaute Flugkörper mit Zeitzündern entdeckt, mit denen offenbar Kurzschlüsse verursacht werden sollten. In 2 Fällen gelang dies, wodurch ein Kraftwerksblock in Jänischwald ausfiel. Die Ermittler prüfen unter anderem einen möglichen linksextremistischen Hintergrund und eine ausländische Einflussnahme. Nach einer nächtlichen Explosion in Augsburg ist der Hauptbahnhof vorübergehend gesperrt worden. Ein später dort gefundener verdächtiger Gegenstand stellte sich als harmlos heraus. Der Bahnhof wurde wieder freigegeben. Eine 17-Jährige und ein 18-Jähriger wurden leicht verletzt. Rund 1,5 Stunden lang war der gesamte Regional- und ICE-Verkehr beeinträchtigt. Die Ermittlungen zur Explosion und den Hintergründen laufen.
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3: Das Wetter mit Julia Kersten. An der Nordsee zieht es sich heute immer wieder zu. Von kräftigem Regen bis hin zu kurzen Gewittern ist hier alles dabei. Im gesamten Norden spürt man zudem einen kräftigen, teils stürmisch auffrischenden Westwind bei Höchstwerten von 19 bis 23 Grad. Ganz anders sieht es im Westen und Osten aus. Hier wechseln sich Sonne und Wolken ab und es bleibt trocken bei angenehmen 20 bis 23 Grad. Das beste Wetter bekommt der Süden mit viel Sonnenschein und bis zu 26 Grad. Nur an den Alpen gibt es am Nachmittag ein paar Regenschauer. In der Nacht bleibt es an den Küsten weiterhin nass und stürmisch, während es im Süden aufklart und die Temperaturen im Landesinneren spürbar auf 13 bis 8 Grad sinken.
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1: Mit Michael Miem. Mit einem neuen Kita-Gesetz will Familienministerin Prien die Förderung von Kindern ausbauen. Künftig soll jedes Kind spätestens im Alter von 4 Jahren auf seinen Sprach- und Entwicklungsstand hin untersucht werden. Bei Bedarf soll anschließend noch vor der Einschulung gezielt gefördert werden. Der Bund will dafür von 2027 bis 2034 rund 2,5 Milliarden Euro bereitstellen. Zwei Vorfälle an wichtigen Anlagen des deutschen Stromnetzes beschäftigen die Ermittler. An einer Umspannanlage im nordrhein-westfälischen Bergheim kam es zu einem schweren Kurzschluss, woraufhin 5 Kraftwerksblöcke mit insgesamt 4200 Megawatt vorsorglich vom Netz genommen wurden. Vom Netzbetreiber Amprion, Manuela Raulf.
2: Ergebnisse zu den Untersuchungen liegen derzeit in polizeilicher und staatsanwaltlicher Hand. Dort laufen die aktuellen Untersuchungen zu Ursachen über die Ereignisse. Die Stromversorgung war jederzeit stabil und sichergestellt und es gab keinen Einfluss darauf. Auch die Systemstabilität des Übertragungsnetzes lief gestern und auch heute reibungslos, stabil und sicher weiter. Die Bedrohungslage für kritische Infrastruktur hat sich in den letzten Jahren verändert. Darauf reagieren wir.
1: Auch ein Umspannwerk in Brandenburg war betroffen. Dort wurden zahlreiche selbstgebaute Flugkörper mit Zeitzündern entdeckt, mit denen offenbar Kurzschlüsse verursacht werden sollten. In 2 Fällen gelang dies, wodurch ein Kraftwerksblock in Jänischwald ausfiel. Die Ermittler prüfen unter anderem einen möglichen linksextremistischen Hintergrund und eine ausländische Einflussnahme. Nach einer nächtlichen Explosion in Augsburg ist der Hauptbahnhof vorübergehend gesperrt worden. Ein später dort gefundener verdächtiger Gegenstand stellte sich als harmlos heraus. Der Bahnhof wurde wieder freigegeben. Eine 17-Jährige und ein 18-Jähriger wurden leicht verletzt. Rund 1,5 Stunden lang war der gesamte Regional- und ICE-Verkehr beeinträchtigt. Die Ermittlungen zur Explosion und den Hintergründen laufen. Nach einer Kollision mit einem Handelsschiff ist ein Frachter vor Istanbul gesunken. Das Schiff ging innerhalb von 11 Minuten unter. Nach den 10 türkischen Besatzungsmitgliedern wird gesucht. Bislang wurden keine Überlebenden gefunden. Die Ursache des Unglücks ist noch unklar.
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3: Das Wetter mit Julia Kersten. An der Nordsee zieht es sich heute immer wieder zu. Von kräftigem Regen bis hin zu kurzen Gewittern ist hier alles dabei. Im gesamten Norden spürt man zudem einen kräftigen, teils stürmisch auffrischenden Westwind bei Höchstwerten von 19 bis 23 Grad. Ganz anders sieht es im Westen und Osten aus. Hier wechseln sich Sonne und Wolken ab. Und es bleibt trocken bei angenehmen 20 bis 23 Grad. Das beste Wetter bekommt der Süden mit viel Sonnenschein und bis zu 26 Grad. Nur an den Alpen gibt es am Nachmittag ein paar Regenschauer. In der Nacht bleibt es an den Küsten weiterhin nass und stürmisch, während es im Süden aufklart und die Temperaturen im Landesinneren spürbar auf 13 bis 8 Grad sinken.
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1: Mit Michael Miem. Mit einem neuen Kita-Gesetz will Familienministerin Prien die Förderung von Kindern ausbauen. Künftig soll jedes Kind spätestens im Alter von 4 Jahren auf seinen Sprach- und Entwicklungsstand hin untersucht werden. Bei Bedarf soll anschließend noch vor der Einschulung gezielt gefördert werden. Der Bund will dafür von 2027 bis 2034 rund 2,5 Milliarden Euro bereitstellen. Zwei Vorfälle an wichtigen Anlagen des deutschen Stromnetzes beschäftigen die Ermittler. An einer Umspannanlage im nordrhein-westfälischen Bergheim kam es zu einem schweren Kurzschluss, woraufhin 5 Kraftwerksblöcke mit insgesamt 4200 Megawatt vorsorglich vom Netz genommen wurden. Vom Netzbetreiber Amprion, Manuela Raulf.
2: Ergebnisse zu den Untersuchungen liegen derzeit in polizeilicher und staatsanwaltlicher Hand. Dort laufen die aktuellen Untersuchungen zu Ursachen über die Ereignisse. Die Stromversorgung war jederzeit stabil und sichergestellt und es gab keinen Einfluss darauf. Auch die Systemstabilität des Übertragungsnetzes lief gestern und auch heute reibungslos, stabil und sicher weiter. Die Bedrohungslage für kritische Infrastruktur hat sich in den letzten Jahren verändert. Darauf reagieren wir.
1: Auch ein Umspannwerk in Brandenburg war betroffen. Dort wurden zahlreiche selbstgebaute Flugkörper mit Zeitzündern entdeckt, mit denen offenbar Kurzschlüsse verursacht werden sollten. In 2 Fällen gelang dies, wodurch ein Kraftwerksblock in Jänischwald ausfiel. Die Ermittler prüfen unter anderem einen möglichen linksextremistischen Hintergrund und eine ausländische Einflussnahme. Nach einer nächtlichen Explosion in Augsburg ist der Hauptbahnhof vorübergehend gesperrt worden. Ein später dort gefundener verdächtiger Gegenstand stellte sich als harmlos heraus. Der Bahnhof wurde wieder freigegeben. Eine 17-Jährige und ein 18-Jähriger wurden leicht verletzt. Rund 1,5 Stunden lang war der gesamte Regional- und ICE-Verkehr beeinträchtigt. Die Ermittlungen zur Explosion und den Hintergründen laufen. Nach einer Kollision mit einem Handelsschiff ist ein Frachter vor Istanbul gesunken. Das Schiff ging innerhalb von 11 Minuten unter. Nach den 10 türkischen Besatzungsmitgliedern wird gesucht. Bislang wurden keine Überlebenden gefunden. Die Ursache des Unglücks ist noch unklar.
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3: Das Wetter mit Julia Kersten. An der Nordsee zieht es sich heute immer wieder zu. Von kräftigem Regen bis hin zu kurzen Gewittern ist hier alles dabei. Im gesamten Norden spürt man zudem einen kräftigen, teils stürmisch auffrischenden Westwind bei Höchstwerten von 19 bis 23 Grad. Ganz anders sieht es im Westen und Osten aus. Hier wechseln sich Sonne und Wolken ab und es bleibt trocken bei angenehmen 20 bis 23 Grad. Das beste Wetter bekommt der Süden mit viel Sonnenschein und bis zu 26 Grad. Nur an den Alpen gibt es am Nachmittag ein paar Regenschauer. In der Nacht bleibt es an den Küsten weiterhin nass und stürmisch, während es im Süden aufklart und die Temperaturen im Landesinneren spürbar auf 13 bis 8 Grad sinken.
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1: Mit Michael Miem. Mit einem neuen Kita-Gesetz will Familienministerin Prien die Förderung von Kindern ausbauen. Künftig soll jedes Kind spätestens im Alter von 4 Jahren auf seinen Sprach- und Entwicklungsstand hin untersucht werden. Bei Bedarf soll anschließend noch vor der Einschulung gezielt gefördert werden. Der Bund will dafür von 2027 bis 2034 rund 2,5 Milliarden Euro bereitstellen. Zwei Vorfälle an wichtigen Anlagen des deutschen Stromnetzes beschäftigen die Ermittler. An einer Umspannanlage im nordrhein-westfälischen Bergheim kam es zu einem schweren Kurzschluss, woraufhin 5 Kraftwerksblöcke mit insgesamt 4200 Megawatt vorsorglich vom Netz genommen wurden. Vom Netzbetreiber Amprion, Manuela Raulf.
2: Ergebnisse zu den Untersuchungen liegen derzeit in polizeilicher und staatsanwaltlicher Hand. Dort laufen die aktuellen Untersuchungen zu Ursachen über die Ereignisse. Die Stromversorgung war jederzeit stabil und sichergestellt und es gab keinen Einfluss darauf. Auch die Systemstabilität des Übertragungsnetzes lief gestern und auch heute reibungslos, stabil und sicher weiter. Die Bedrohungslage für kritische Infrastruktur hat sich in den letzten Jahren verändert. Darauf reagieren wir.
1: Auch ein Umspannwerk in Brandenburg war betroffen. Dort wurden zahlreiche selbstgebaute Flugkörper mit Zeitzündern entdeckt, mit denen offenbar Kurzschlüsse verursacht werden sollten. In 2 Fällen gelang dies, wodurch ein Kraftwerksblock in Jänischwald ausfiel. Die Ermittler prüfen unter anderem einen möglichen linksextremistischen Hintergrund und eine ausländische Einflussnahme. Nach einer nächtlichen Explosion in Augsburg ist der Hauptbahnhof vorübergehend gesperrt worden. Ein später dort gefundener verdächtiger Gegenstand stellte sich als harmlos heraus. Der Bahnhof wurde wieder freigegeben. Eine 17-Jährige und ein 18-Jähriger wurden leicht verletzt. Rund 1,5 Stunden lang war der gesamte Regional- und ICE-Verkehr beeinträchtigt. Die Ermittlungen zur Explosion und den Hintergründen laufen. Nach einer Kollision mit einem Handelsschiff ist ein Frachter vor Istanbul gesunken. Das Schiff ging innerhalb von 11 Minuten unter. Nach den 10 türkischen Besatzungsmitgliedern wird gesucht. Bislang wurden keine Überlebenden gefunden. Die Ursache des Unglücks ist noch unklar.
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3: Das Wetter mit Julia Kersten. An der Nordsee zieht es sich heute immer wieder zu. Von kräftigem Regen bis hin zu kurzen Gewittern ist hier alles dabei. Im gesamten Norden spürt man zudem einen kräftigen, teils stürmisch auffrischenden Westwind bei Höchstwerten von 19 bis 23 Grad. Ganz anders sieht es im Westen und Osten aus. Hier wechseln sich Sonne und Wolken ab und es bleibt trocken bei angenehmen 20 bis 23 Grad. Das beste Wetter bekommt der Süden mit viel Sonnenschein und bis zu 26 Grad. Nur an den Alpen gibt es am Nachmittag ein paar Regenschauer. In der Nacht bleibt es an den Küsten weiterhin nass und stürmisch, während es im Süden aufklart und die Temperaturen im Landesinneren spürbar auf 13 bis 8 Grad sinken.
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1: Mit Michael Miem. Mit einem neuen Kita-Gesetz will Familienministerin Prien die Förderung von Kindern ausbauen. Künftig soll jedes Kind spätestens im Alter von 4 Jahren auf seinen Sprach- und Entwicklungsstand hin untersucht werden. Bei Bedarf soll anschließend noch vor der Einschulung gezielt gefördert werden. Der Bund will dafür von 2027 bis 2034 rund 2,5 Milliarden Euro bereitstellen. Zwei Vorfälle an wichtigen Anlagen des deutschen Stromnetzes beschäftigen die Ermittler. An einer Umspannanlage im nordrhein-westfälischen Bergheim kam es zu einem schweren Kurzschluss, woraufhin 5 Kraftwerksblöcke mit insgesamt 4200 Megawatt vorsorglich vom Netz genommen wurden. Vom Netzbetreiber Amprion, Manuela Raulf.
2: Ergebnisse zu den Untersuchungen liegen derzeit in polizeilicher und staatsanwaltlicher Hand. Dort laufen die aktuellen Untersuchungen zu Ursachen über die Ereignisse. Die Stromversorgung war jederzeit stabil und sichergestellt und es gab keinen Einfluss darauf. Auch die Systemstabilität des Übertragungsnetzes lief gestern und auch heute reibungslos, stabil und sicher weiter. Die Bedrohungslage für kritische Infrastruktur hat sich in den letzten Jahren verändert. Darauf reagieren wir.
1: Auch ein Umspannwerk in Brandenburg war betroffen. Dort wurden zahlreiche selbstgebaute Flugkörper mit Zeitzündern entdeckt, mit denen offenbar Kurzschlüsse verursacht werden sollten. In 2 Fällen gelang dies, wodurch ein Kraftwerksblock in Jänischwald ausfiel. Die Ermittler prüfen unter anderem einen möglichen linksextremistischen Hintergrund und eine ausländische Einflussnahme. Nach einer nächtlichen Explosion in Augsburg ist der Hauptbahnhof vorübergehend gesperrt worden. Ein später dort gefundener verdächtiger Gegenstand stellte sich als harmlos heraus. Der Bahnhof wurde wieder freigegeben. Eine 17-Jährige und ein 18-Jähriger wurden leicht verletzt. Rund 1,5 Stunden lang war der gesamte Regional- und ICE-Verkehr beeinträchtigt. Die Ermittlungen zur Explosion und den Hintergründen laufen. Nach einer Kollision mit einem Handelsschiff ist ein Frachter vor Istanbul gesunken. Das Schiff ging innerhalb von 11 Minuten unter. Nach den 10 türkischen Besatzungsmitgliedern wird gesucht. Bislang wurden keine Überlebenden gefunden. Die Ursache des Unglücks ist noch unklar.
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3: Das Wetter mit Julia Kersten. An der Nordsee zieht es sich heute immer wieder zu. Von kräftigem Regen bis hin zu kurzen Gewittern ist hier alles dabei. Im gesamten Norden spürt man zudem einen kräftigen, teils stürmisch auffrischenden Westwind bei Höchstwerten von 19 bis 23 Grad. Ganz anders sieht es im Westen und Osten aus. Hier wechseln sich Sonne und Wolken ab. Und es bleibt trocken bei angenehmen 20 bis 23 Grad. Das beste Wetter bekommt der Süden mit viel Sonnenschein und bis zu 26 Grad. Nur an den Alpen gibt es am Nachmittag ein paar Regenschauer. In der Nacht bleibt es an den Küsten weiterhin nass und stürmisch, während es im Süden aufklart und die Temperaturen im Landesinneren spürbar auf 13 bis 8 Grad sinken.
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0: Sie benannten sich nach einem französischen Modemagazin Depeche Mode und Strange Love, der Blind Mix.
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0: Ja, und was macht der Moderator jetzt?

Radio für Hellhörige, Radio Flash 80s mit der Jörgi Merkfleischer. Und ich habe es gerade noch mal so ins Studio geschafft. Ich dachte schon, hier müsste mich krank melden. Denn ich habe mir gestern beim Kuchenbacken mich verletzt. Ich habe eine Schokoladentorte gebacken und mir fürchterlich den Daumen aufgeschnitten, als ich die M&Ms geschält habe. Der erste Musikwunsch kommt von Karen Mahn aus Bitterfeld. Und sie fragt nach Chicago. Stay the night. Machen wir.

0: Ihr habt wieder Zeit, euch was zu essen zu kaufen. Und ihr könnt auch mal auf Toilette gehen. Wenn ihr das noch nicht getan habt bis jetzt. Wir gehen in die, Werbung.
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0: Die Yogi McFly Show hat nicht nur Duschtipps für euch parat, nämlich denen, die Seife mitzunehmen und nicht drauf auszurutschen. Habt ihr ja gehört, was da passieren kann. Wir haben auch die Spendierhosen an und das gilt nicht nur für die tolle, flotte 80er-Musik, die wir euch ja jeden Tag um die Ohren hauen. Nein, wir verlosen heute auch mal wieder was und zwar 3 Spiele. Werfer half Aerobic zu einem weltweiten Durchbruch. Welcher afrikanische Staat wurde 1980 unabhängig? Welche Uhr kam 1983 auf den Markt? Diese und weiteren Fragen, die findet ihr im kleinen 80er-Jahre-Quiz von der Firma Huch & Friends, die uns 3 Exemplare ihres tollen Spiels bereitgestellt haben zur Verlosung. Die könnt ihr gewinnen. Erfahrt durch die ausführlichen Antworten Spannendes und Wissenswertes über eine Dekade, die vor 30 Jahren begann oder wie ich immer zu sagen pflege, über das schönste Jahrzehnt der Welt, die 80er-Jahre. Das kleine 80er-Jahre-Quiz, wer eins gewinnen möchte, schreibt eine Mail an erlebnisradio@t-online.de, erlebnisradio@t-online.de und schreibt drauf, Kennwort, das kleine 80er-Jahre-Quiz. Ist übrigens für Spieler ab 8 Jahre.
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0: Oh la la, oh, französische Küsse in den Vereinigten Staaten von Amerika. Debbie Harry, French Kissin'. Das war der McFly Remix.
1: Hallo. Hallo.
0: Hallo. Hallo, ihr da. Wollt ihr auch mal einen Musikwunsch ins Radio kriegen? Am besten noch in die Jürgen McFly Show, das ist ganz einfach. Schickt einfach eine E-Mail an die bekannte und vertraute Adresse erlebnisradio@t-online.de, erlebnisradio@t-online.de und wünscht dann euch, was das Herz begehrt. Saskia ist großer Fan von Michael Jackson und auch großer Fan des neuen Albums Immortal, des aktuellen, naja, nicht ganz aktuell, aber des recht aktuellen Albums Immortal, in dem, auf dem hier seine großen Hits drauf sind, neu generiert für das Musical Cirque du Soleil. Und sie wünsche ich nun aus diesem Album die Immortal-Version von Smooth Criminal.

0: Gehen Sie bitte weiter. 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Dankeschön.
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3: Der Dienstagabend ist mal wieder da. Grad wie es letzte Woche war. Da ertönt der McFly-Show-Titelsong und wer ist am Mikrofon? Jörgi McFly. Der sagt, der Dienstagabend ist mal wieder da, grad wie es letzte Woche war. Da ertönt der McFly-Show-Titelsong und wer ist am Mikrofon? Jörgi McFly. Der sagt, der Dienstagabend ist mal wieder da, grad ja, wie es letzte Woche war. Da ertönt der McFly-Show-Titelsong und wer ist am Mikrofon? Jörgi McFly.
0: Jörgi McFly.
3: Der sagt,
0: ist ja gut.
3: Der Dienstagabend ist mal wieder da, grad wie es letzte Woche war.
0: Ist gut.
3: Da ertönt der McFly Show Titelsong und der
0: Schnauze.
3: Ist
0: Jörgi McFly. Wir machen viel lieber wieder Musik. Ein Musikwunsch von Martin van Schubert. Er schreibt, ich grüße alle, die gerade zuhören und die Fahrer der Marik Logistics. Einen schönen Abend noch und gute Fahrt, euer Cheffe. Und hier kommt für ihn The Great Commandment von Camouflage.
4: The Great Commandment.

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2: Deutschland ist Fußballweltmeister 2014 und dazu passt der Musikwunsch von Thomas Kranfeld. Er fragt nach der Erkennungsmusik der legendären Kinderserie, Jugendserie Manny der Libero, ne, mit Tommy Orner. Gesungen von Lady Lily, Erika Brunn.

0: Hey, aus der Hitschmiede des Filmmusikgurus Christian Brohn, Mani der Libero, obwohl es müsste ja heute eigentlich heißen Manu der Libero, denn wir wissen ja alle, unser Libero heißt Manuel Neuer, ne?
1: Immer dieser Fußball.
0: Ja.
2: Der Mann hier, der mit dem komischen Ziegenbärtchen, das ist der Herr Melzer. Und der ist im Moment ein bisschen knapp bei Kasse. Also zieht er sich eine Jacke an und geht in die Innenstadt, dahin, wo die ganzen Bettler immer rumlungern. Jetzt geht er zu dem einen Bettler hin, holt mit dem Fuß kräftig aus und tritt ihm so richtig mit der Fußspitze genau in die Fresse. Ja, und während der Bettler sich das Blut aus dem Gesicht wischt, nimmt der Herr Melzer das ganze Kleingeld aus dem Hut und haut einfach ab. Zwei Straßen weiter kriegt der Herr Melzer aber ein schlechtes Gewissen. Also geht er nochmal zurück und legt dem blutenden Bettler wieder 20 Pfennig in seinen Hut zurück. Ist ja auch kein Unmensch, der Herr Melzer.
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0: Ein wahrlich frischer 80er aus dem Jahre 2011. Trans X, Living on Video. Der Starlab Club Mix.

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1: Ich heiße vorne Jörgi und hinten McFly und ich freue mich tierisch, dass ihr noch da seid und eingeschaltet habt, die Jörgi McFly Show. Erlebnisradio in der gesamten Härte. Chaka, chaka, chaka, chaka, chaka, chaka, chaka, chaka, chaka, chaka, chaka. Unsere Kontakt-E-Mail ist immer noch dieselbe, erlebnisradio@t-online.de. erlebnisradio@t-online.de. Chaka, chaka, chaka, chaka, chaka. So, wir schauen mal ganz kurz auf das Wetter.
2: Und nun die Wetterlage.
1: Ja.
2: Ein keilschwül warme Lust nähert sich rasch von Frankreich und dringt auch in unser Gebiet ein. Die Vorhersage. Morgens stark dienstlich. In Hochlagen kommt es zum Teil in Bodennähe zu starker Erwärmung. Der Verkehr wird kaum behindert sein. In der Nacht bei meist klarer Luft Bevölkerungszunahme. Dabei kann es zu plötzlichen Höhepunkten kommen. Später ist aber mit Temperamentsrückgang zu rechnen.
1: Ja, also das ist doch mal ein Wetter. Da kann man nicht meckern, oder?
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0: Oh yeah.
1: Regina Mahnleitner schreibt, ich habe bei euch neulich einen ganz tollen Song gehört. Also eine Mischung aus Kirchenmusik und Pop. Irgendwie lief das am Sonntagvormittag vor der McFly Show. Könnt ihr das mal ganz ausspielen und nochmal neu spielen? Das machen wir gerne, liebe Regina. Das ist die Gruppe Blossom Child mit I Pray. Und hier ist es schon für dich.

0: 9 kriegt ihr einen Schock.
1: Also ich muss doch sehr bitten, das darf doch auch nicht wahr sein. Also Schock, das ist doch eine Wohlfühlmassage für die Ohren hier, die McFly-Show. Also Schock, ich glaub's nicht.

0: Ich würde dann ganz gern nochmal erinnern an unser Gewinnspiel, was wir heute Abend hier auf die Beine gestellt haben. Wir verlosen 3 Spiele, das kleine 80er-Jahre-Quiz. Und wer eins davon gewinnen möchte, der schreibt bitte eine E-Mail, entweder hier an die altbekannte erlebnisradio@t-online.de oder an unsere allgemeine verlosung@fresh80s.de. verlosung@fresh80s.de. Und ihr wisst, der Rechtsweg ist ausgeschlossen, wenn mehr Teilnehmer eingehen, Teilnehmer-Mails, als wir Spiele haben, also 3 haben wir nur, dann entscheidet es los. Und der Rechtsweg, wisst ihr, der ist ja wie immer ausgeschlossen. Das große, das kleine 80er-Jahre-Quiz zu gewinnen heute in der McFly-Show. Die nächsten gut 5 Minuten reserviert haben wir für Rebecca Kienel. Sie fragt nach ihrem persönlichen Herzenswunsch musikalischer Art und der klingt so.
1: Hallo, hier ist Sandra. Ich grüße alle Hörer dieser coolen Radioshow mit Jörg McFly. Und jetzt kommt ein Hit von mir.
0: Ganz genau, und zwar der Midnight Man. 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

0: Du Jörgi, kannst du mir mal zeigen, wie man so ein richtig guter Moderator wird?
1: Fragen Sie besser jemanden, der sich damit auskennt. Gelbe Seiten.

0: Ich heiße vorne Jörgi und hinten immer noch McFly und ich als Moderator würde es ja zu einer Pflichtnummer quasi für jeden Rundfunkunterhalter machen, sich gelegentlich mal in die Öffentlichkeit zu begeben, Sendungen live zu moderieren. Es nützt ja nichts, wenn man hier im Studio sitzt, ein paar Gags reißt und der Toninc sich vor Lachen auf die Schenkel klopft und draußen kommen dann irgendwelche Eier angeflogen. Und ich gehe auch auf Nummer sicher und schicke immer mal einen Praktikanten rum, der mal fragt so draußen, was halten Sie eigentlich von Jörgi McFly? Hm?
1: Ich wollte mal sehen, ob er sich verändert hat. Sagen wir es so.
2: Ich finde, es ist doch erstaunlich, wie lange sich der überhaupt hält, ne?
3: Ich mag die ruhige Musik dabei.
4: Ich glaube nicht, dass das so auf die Tränendrüse drückt.
5: Seine Musik und seine Ruhe liebe ich sehr und bin auch jedes Mal da.
6: Also es ist heute das erste Mal, dass ich was von ihm höre.
7: Also ich höre mir den ganz gern an, wenn ich mich ein bisschen runterziehen lassen will. Das ist ganz einfach. Wenn ich also so mies drauf bin und ich denke mir, also jetzt muss ich da wieder durch oder so, dann höre ich mir den eine Stunde an und dann geht es mir eigentlich relativ schlecht.
0: Dankeschön.
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1: Und das war sie, liebe Leute, die McFly-Show von heute. Ganz schnell noch ein, zwei Programmhinweise in eigener Sache. Gleich im Anschluss an diese Show gibt's Thorsten Schmidt von und mit ihm die blauen Augen, die Wiederholung. Und zwar hatte er dort zu Gast Hubert K. Wir hörten ihn gerade mit The Sound of My Heart. Und er ist ja aus dem Promi Big Brother Container ausgezogen und kann eine Menge erzählen. Also dranbleiben. Und wer das nicht schafft oder es verpasst hat, der kann direkt unter unserer Homepage fresh80s.de im Audioarchiv das Interview mit Hubert K. nachhören. Also dranbleiben. Wir hören uns dann wieder in der kommenden Woche. Ne, macht's hübsch. Bleibt artig und schwimmt nicht so weit raus. Bye, sagt euer Jörgi McFly. Tschüss.

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